19.16 Uhr in Tunesien, einen wunderschönen guten Sonntagabend. Herzlich willkommen bei uns im Rahmen des deutschsprachigen Programms beim besten Rundfunk aller Zeiten, RDCI, das uns vereint an diesem 24. Mai 2026, dem 144. Tag des Jahres, 221 Tage bis zum Jahresende. Sternzeichen, Zwillinge in der ersten Dekade und zusammen mit euch bis 20 Uhr, wie immer und wie gewöhnt, mit Weißler, die an der Technik und Mikrofon, wie jeden Sonntag während dieser Reise bis 20 Uhr, wie gesagt, verschiedene Themen für euch, zwischendurch Musik, nur immer für euch ausgewählt. Bleibt einfach dran, wir heißen euch alle herzlich willkommen.

Wieder herzlich willkommen, ihr hört Radio Tunis International, das deutschsprachige Programm mit Faisal an der Technik und vom Mikrofon wie jeden Sonntag. Und apropos Welttage, morgen wird er begangen und der 2024 von den Vereinten Nationen proklamiert wurde und im selben Jahr, also 2024, erstmals gefeiert. Wir sprechen nun von Weltfußballtag und das Datum erinnert an das erste internationale Fußballturnier mit Teams aus verschiedenen Kontinenten, das am 25. Mai 1924 bei den Olympischen Spielen in Paris stattfand. Der Weltfußballtag würdigt die verbindende Kraft des Fußballs, der weltweit Menschen unabhängig von Herkunft, Geschlecht oder sozialem Hintergrund zusammenbringt. Er hebt hervor, wie sehr Fußball zur Förderung von Teamgeist, Inklusion, Gesundheit und friedlicher Verständigung beitragen kann. So ruft der Weltfußballtag auf, Fußball auf allen Ebenen zugänglich zu machen und das Instrument als Instrument für Bildung, Integration und internationale Zusammenarbeit zu nutzen. Damit stärkt der Aktionstag die Rolle des Sports als Motor für positiven sozialen Wandel. Bis zu Ende der heutigen Sendung sprechen wir immer Fußball, unter anderem Sport und Zusammenhang eher zwischen Fußball und Psyche nach der Musik. Es geht weiter mit Daido, White Flag, Life or Rent. Bringt uns bis zur Erläuterung von der heutigen Redewendung, die Chemie stimmt, bleibt einfach dran.

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1: Nun die Redewendung, die chemisch stimmt und deren Erläuterung im folgenden Podcast. Bleibt einfach dran, da geht es weiter mit Musik aus Armenien mit Garnanamut. Wünsche ich euch allen gefallen würde.
2: Die Chemie stimmt. Kennst du diese Redewendung? Sie wird in Deutschland sehr oft verwendet. Wenn die Chemie stimmt, dann verstehen sich zwei Personen sehr gut. So kann die Redewendung benutzt werden. Amelie ist sehr aufgeregt. Heute trifft sie sich zum ersten Mal mit Jeremy. Bisher haben die beiden nur über WhatsApp geschrieben. Das ist ihr erstes richtiges Date. Sie treffen sich im Park und gehen zusammen in ein Café. Sie reden mehrere Stunden und haben sehr viel Spaß. Dann verabschiedet sich Amelie von Jeremy und geht zurück nach Hause. Am Abend telefoniert sie mit ihrer Freundin Laura. Und, wie war das Date? Werdet ihr ein Paar? Fragt Laura neugierig. Amelie antwortet, er ist sehr nett und wir haben uns sehr gut verstanden. Ich weiß noch nicht, ob wir beide ein Paar werden, aber die Chemie stimmt.
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Immer zusammen im Rahmen des deutschsprachigen Programms 20 Minuten zu unserer Verfügung bis Ende heutiger Sendung. Gerade superklasse Musik, die wirklich unter die Haut ging und uns bis zur siebten Wolke gebracht hat. Und die hat uns noch zur psychischen Rubrik, apropos Fußball und Vertrauen im Sport, den wir gerade besprochen haben, und zwar Weltfußballtage, der morgen begangen wird. So, der Erwerb von Selbstvertrauen ist für Sportler eine wichtige mentale Fähigkeit, auf die man sich konzentrieren sollte. Um selbstbewusster zu werden, sollte man sich auf Übungen zur Stärkung des Bewusstvertrauens konzentrieren. Mentales Üben ist eine wichtige Methode, und hier stellen sich Sportler die perfekte Ausführung einer Aktion vor, um das Vertrauen in ihre Fähigkeiten zu erhöhen. Diese Visualisierungen simulieren reale Szenarien und trainieren das Gehirn auf diese Weise selbst sichere aufzutreten. Zum Beispiel könnte ein Fußballer sich vorstellen, einen präzisen Pass oder einen platzierten Torschuss auszuführen, was ihm hilft, sich mental darauf einzustellen und die Technik zu verinnerlichen. Selbstgespräche sind ebenfalls ein hilfreiches Werkzeug, um Denkmuster zu optimieren. Sportler können positive Selbstgespräche führen, die ihnen Zuversicht geben und negative Gedankenmuster in konstruktive Bahnen lenken. Je mehr ein Sportler über seine Fähigkeiten spricht und sie sich bestätigt, desto selbstbewusster wird er im Spiel oder Training agieren. Erinnerungen an vergangene Erfolge helfen dabei, Selbstvertrauen unmittelbar von einem Spiel oder Wettkampf zu stärken. Indem sich Sportler an erfolgreiche Momente erinnern, verstärken sie das Vertrauen in ihre Fähigkeiten und motivieren sich selbst für die anstehenden Herausforderungen. Das Identifizieren persönlicher Stärken ist eine langfristige Strategie, um Vertrauen aufzubauen. Indem Spieler ihre Stärken erkennen und diese täglich im Bewusstsein halten, schaffen sie eine positive Einstellung zu ihrem Spiel. Für Fußballer können das zum Beispiel eine besondere Stärke in Dribbling oder im Torschuss sein. Durch das Fokussieren auf das, was bereits so gut funktioniert, entwickelt sich ein stabiles Selbstvertrauen, das sich in angespannte Situationen bewährt. Diese mentalen Techniken stärken also nicht nur das Selbstvertrauen, sondern fördern auch die Widerstandsfähigkeit und die Fähigkeit, Belastungen standzuhalten, beides essentielle Merkmale für langfristigen Erfolge im Sport. Sie schulen die Auspassung, die Anpassungsfähigkeit und Ausdauer und auch in stressigen Situationen leistungsfähig zu bleiben und das eigene Potenzial besser auszuschöpfen. Nun weiter mit Musik, zurück zur deutschen Musik mit Das ist mein Weg. Vorher, wir leben nur einmal, die uns bis zum letzten Stück für heute bringen.

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1: Und damit, mein Weg, kommen wir fast zu Ende heutiger Sendung. Einen großen Dank an Faisal für die perfekte Kollaboration an der Technik. Wir treffen uns kommende Woche gleich im Ort, gleicher Zeit. Bis dahin, bleibt gesund, sagt euch Olfa. Und zur Erinnerung, am kommenden Mittwoch, ja, das Feiertag vom Opferfest entspricht dem 10. Dhul-Hijja 1447. Natürlich, der heilige Tag ist ein Tag vorher, der Tag von Arafah und ein wichtige Ritual von der Pilgerfahrt schon wieder. Alle meine Wünsche zum Opferfest, gesegnetes Opferfest für alle, die uns gerade hören, im Namen und im Namen der ganzen Familie von RTCI. Euch noch einmal alles Gute und bye bye.